bei euch im großen Feld, bei allen Sponsoren und vor allem bei allen Helfern, die geholfen haben, dieses Festival wieder auf die Beine zu stellen.

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1: Hola, chamo vos de aquí de San Xenxo, da zona do Vicaño. Aquí escoitase a cañón, moi ben, ánimo, seguida adiante ca selección musical que excelente. Veña, forza.
2: Der Beat ist vom schwulsten Produzenten, den es gibt. Der wird zwar nichts erreichen, aber der ist M-Genius. M-Genius. M-Genius.